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1: Ich bin Jan-Henner Reitzer. Innerhalb der Bundesregierung aus Union und SPD gibt es Streit um zentrale Reformen. Das Vertrauen in der Bevölkerung nimmt nach Umfragen immer weiter ab. Vor diesem Hintergrund kommen intern Appelle an die Parteispitzen zusammenzufinden, teils mit deutlichen Worten, zum Beispiel vom Vorsitzenden der christlich-demokratischen Arbeitnehmerschaft Dennis Radke, der im Spiegel fordert, bekommt endlich den Hintern hoch, reißt euch zusammen und konzentriert euch darauf, was wirklich wichtig ist.
2: Vertreter des konservativen Seeheimer Kreises in der SPD fordern im Spiegel, die Vernünftigen müssten jetzt lauter werden. Momentan würden die lautesten und schrillsten die Wahrnehmung der Koalition bestimmen. Und vom CDU-Arbeitnehmerflügel heißt es, Kompromisse seien nichts Schlechtes. Immerhin, die Koalition hat jetzt angekündigt, bis zur Sommerpause bei zentralen Reformthemen liefern zu wollen. Diana Kramer, Nachrichtenredaktion.
1: Beim Besuch von US-Präsident Donald Trump in China bei Präsident Xi Jinping haben beide Seiten ihr Interesse betont, den Iran-Krieg endgültig zu beenden, auch damit die Straße von Hormuz wieder geöffnet wird. Mit Blick auf Taiwan, das von China beansprucht wird, soll Xi eine Warnung vor Einmischung in Richtung Trump formuliert haben. Ein weiteres Thema, auch heute am zweiten Tag der Reise, sind die wirtschaftlichen Beziehungen. Wer am heutigen Brückentag einkaufen gehen möchte, könnte vor verschlossenen Türen stehen. Bundesweit gibt es Warnstreiks im Handel. Die Gewerkschaft Verdi will damit in den laufenden Tarifverhandlungen Druck machen und ein besseres Angebot von Arbeitgeberseite.
3: Verdi spricht sogar von vergifteten Angeboten. Die Arbeitgeber bieten bisher nur kleine Lohnerhöhungen in zwei Schritten. Verdi fordert dagegen deutlich mehr, und zwar 7% mehr Lohn, mindestens aber 225 Euro zusätzlich im Monat. Der Handelsverband hält dagegen. Er verweist auf die aktuell schwierige wirtschaftliche Lage und sieht daher kaum Spielraum. Deshalb sind heute in mehreren Städten Warnstreiks und Kundgebungen geplant, unter anderem in Hamburg, Dortmund und Stuttgart. Zoe Tassovali, Nachrichtenredaktion.
1: Zum Fußball. Die Frauen vom FC Bayern München haben das Double perfekt gemacht. Nach der Meisterschaft gewannen sie auch den DFB-Pokal. Im Finale in Köln schlug das Team den VfL Wolfsburg mit 4:0.
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1: Ich bin Dirk Zeitler. Am letzten Tag seines Peking-Aufenthalts ist US-Präsident Trump als Gast in der abgeschotteten Anlage für Chinas Regierungsmitglieder empfangen worden. Wie Fotos zeigten, schüttelten sich Trump und Chinas Staatschef Xi im Garten der Wohn- und Büroanlage im Herzen der Stadt die Hand.
2: Trump sagte, er habe mit Chinas Präsident Xi Jinping über den Iran-Krieg gesprochen. Xi soll Trump zufolge den USA Hilfe angeboten haben. Die chinesische Seite bestätigte das bislang nicht und bekräftigte lediglich ihre bisherige Haltung, dass schnell eine dauerhafte Waffenruhe gefunden werden müsse. Am letzten Tag seines Besuchs zeigte Xi Trump das Areal von Zhongnanhai. Der scharf bewachte und für die Öffentlichkeit unzugängliche Büro- und Wohnkomplex der Kommunistischen Partei liegt neben der berühmten verbotenen Stadt. Nach dem Mittagessen dort will Trump wieder Richtung Washington aufbrechen. Aus Peking, Johannes Neudecker.
1: Die Zahl der Todesopfer nach der jüngsten russischen Angriffswelle auf die ukrainische Hauptstadt Kiew ist neuen Angaben zufolge auf 21 gestiegen. Zudem werden laut Rettungskräften noch immer 17 Menschen in den Trümmern eines zerstörten Wohnblocks vermisst, wie ukrainische Medien berichten. Dutzende Verletzte müssten behandelt werden. Wer heute einkaufen gehen will, könnte vor verschlossenen Türen stehen. Bundesweit gibt es Warnstreiks im Handel. Die Gewerkschaft Verdi will so den Druck in den laufenden Tarifverhandlungen erhöhen. Sie hält die bisherigen Angebote der Arbeitgeber für deutlich zu niedrig.
3: Verdi spricht sogar von vergifteten Angeboten. Die Arbeitgeber bieten bisher nur kleine Lohnerhöhungen in zwei Schritten. Verdi fordert dagegen deutlich mehr, und zwar 7% mehr Lohn, mindestens aber 225 Euro zusätzlich im Monat. Der Handelsverband hält dagegen. Er verweist auf die aktuell schwierige wirtschaftliche Lage und sieht daher kaum Spielraum. Deshalb sind heute in mehreren Städten Warnstreiks und Kundgebungen geplant, unter anderem in Hamburg, Dortmund und Stuttgart. Zoe Tassovali, Nachrichtenredaktion.
1: Zum Sport. 4 Wochen vor Anpfiff der Fußball-Weltmeisterschaft hat die kolumbianische Sängerin Shakira den offiziellen WM-Song Dai Dai vorgestellt. Den Refrain betteten Shakira und der nigerianische Sänger Burna Boy in eine eingängige und tanzbare Melodie ein. Dai Dai bedeutet auf Italienisch so viel wie Los geht's.
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1: Ich bin Dirk Zeitler. Am letzten Tag seines Peking-Aufenthalts ist US-Präsident Trump als Gast in der abgeschotteten Anlage für Chinas Regierungsmitglieder empfangen worden. Trump und Chinas Staatschef Xi schüttelten im Garten der Wohn- und Büroanlage im Herzen der Stadt die Hand. Die Agenda sieht ein Gespräch der beiden mit dazu gereichtem Tee vor und anschließend ein Arbeitsmittagessen. Trump will danach wieder in Richtung USA aufbrechen. Die Zahl der Todesopfer nach der jüngsten russischen Angriffswelle auf die ukrainische Hauptstadt Kiew ist neuen Angaben zufolge auf 21 gestiegen. Zudem werden laut Rettungskräften noch immer 17 Menschen in den Trümmern eines zerstörten Wohnblocks vermisst, wie ukrainische Medien berichten. Dutzende Verletzte müssten behandelt werden.
2: Der Angriff auf Kiew in der Nacht auf Donnerstag war ungewöhnlich heftig. Moskau setzte in der Hauptstadt und in anderen Städten des Landes hunderte Drohnen, Raketen und Marschflugkörper ein. Ukrainische Behörden sprechen von zahlreichen beschädigten Wohnhäusern. Der ukrainische Präsident Selenskyj sagt, ein Marschflugkörper, der in ein Kiewer Gebäude eingeschlagen ist, wurde erst vor wenigen Wochen hergestellt. Russland umgeht also die Sanktionen, meint Selenskyj, und fordert noch stärkere Maßnahmen gegen Moskau. Uli Reitinger, Nachrichtenredaktion.
1: Wer heute einkaufen gehen will, könnte vor verschlossenen Türen stehen. Bundesweit gibt es Warnstreiks im Einzelhandel. Die Gewerkschaft Verdi will so den Druck in den laufenden Tarifverhandlungen erhöhen. Sie hält die bisherigen Angebote der Arbeitgeber für deutlich zu niedrig.
3: Verdi spricht sogar von vergifteten Angeboten. Die Arbeitgeber bieten bisher nur kleine Lohnerhöhungen in zwei Schritten. Verdi fordert dagegen deutlich mehr, und zwar 7% mehr Lohn, mindestens aber 225 Euro zusätzlich im Monat. Der Handelsverband hält dagegen. Er verweist auf die aktuell schwierige wirtschaftliche Lage und sieht daher kaum Spielraum. Deshalb sind heute in mehreren Städten Warnstreiks und Kundgebungen geplant, unter anderem in Hamburg, Dortmund und Stuttgart. Zoe Tassovali, Nachrichtenredaktion.
1: Vor der dänischen Insel Anholt ist ein toter Wal entdeckt worden. Das Tier liege etwa 75 Meter vor der Küste und sei vermutlich bereits seit einiger Zeit tot, berichtet die Nachrichtenagentur Ritzau. Unklar ist, ob es sich um den Wal handelt, der Ende März erstmals vor Timmendorfer Strand in der Ostsee gestrandet war und rund einen Monat später in die Nordsee transportiert worden war.
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1: Ich bin Dirk Zeitler. Die Zahl der Todesopfer nach der jüngsten russischen Angriffswelle auf die ukrainische Hauptstadt Kiew ist neuen Angaben zufolge auf 21 gestiegen. Zudem werden laut Rettungskräften noch immer 17 Menschen in den Trümmern eines zerstörten Wohnblocks vermisst, wie ukrainische Medien berichten.
2: Der Angriff auf Kiew in der Nacht auf Donnerstag war ungewöhnlich heftig. Moskau setzte in der Hauptstadt und in anderen Städten des Landes hunderte Drohnen, Raketen und Marschflugkörper ein. Ukrainische Behörden sprechen von zahlreichen beschädigten Wohnhäusern. Der ukrainische Präsident Selenskyj sagt, ein Marschflugkörper, der in ein Kiewer Gebäude eingeschlagen ist, wurde erst vor wenigen Wochen hergestellt. Russland umgeht also die Sanktionen, meint Selenskyj, und fordert noch stärkere Maßnahmen gegen Moskau. Uli Reitinger, Nachrichtenredaktion.
1: Nach US-Präsident Trumps Äußerung über ein angebliches chinesisches Hilfsangebot im Irankrieg hat Peking seine Forderungen nach einer dauerhaften Waffenruhe erneuert. Die Schifffahrtswege sollten so schnell wie möglich wieder geöffnet werden, erklärte das Außenministerium in Peking mit Blick auf die Straße von Hormuz. Es brauche eine umfassende und dauerhafte Waffenruhe, so die Behörde weiter. Vor der dänischen Insel Anholt ist ein toter Wal entdeckt worden. Das Tier liegt etwa 75 Meter vor der Küste und ist vermutlich bereits seit einiger Zeit tot, berichten dänische Medien unter Berufung auf die Umweltbehörde. Inzwischen gibt es die Vermutung, dass es sich um Buckelwal Timmy handeln könnte, der vor 2 Wochen in einer Rettungsaktion in die Nordsee gebracht worden war.
3: Der Wal vor der dänischen Küste soll schätzungsweise 10 bis 15 Meter lang sein und es soll sich wohl um einen Buckelwal handeln. Erste Bilder zeigen laut dänischen Medien wohl auch, dass die Haut des Tieres auffällig ist. Alles Daten, die darauf hindeuten, dass es sich um den Wal handeln könnte, der Ende März erstmals vor Timmendorfer Strand und dann mehrfach in der Wismarbucht in der Ostsee gestrandet war. Die dänischen Behörden wollen jetzt Gewebeproben entnehmen, um Klarheit zu bekommen. Diana Kramer, Nachrichtenredaktion.
1: Zum Sport. Die Fußballerinnen des FC Bayern München haben nach der deutschen Meisterschaft auch den DFB-Pokal gewonnen. In einem hektischen und nur selten hochklassigen Finale in Köln siegten die Titelverteidigerinnen aus München mit 4:0 gegen den Rekord-Pokalsieger.
4: Wetter. Sonne, Wolken und vereinzelt auch Regenschauer erwarten uns heute auf Lanzarote und Fuerteventura. Die Temperaturen steigen auf bis zu 22 Grad. Der Wind weht mäßig bis stark in Böen bis zu 30 km/h schnell aus nördlichen Richtungen. Sonnenuntergang gegen 20.38 Uhr. In der Nacht liegen die Tiefstwerte um 18 Grad. Tendenz auch in den kommenden Tagen wechselhaft, verbunden mit vereinzelten leichten Regenschauern. Bei Tageshöchstwerten um 22 Grad und mäßigem bis starkem Wind aus Norden.

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1: Hemos vuelto y hemos empezado con el perfecto la última vez. Y hemos dicho que hoy vamos a seguir trabajando con el pasado. So, jetzt habe ich versucht, so viel wie möglich mögliche Perfektformen zu verwenden gerade. Also wir haben angefangen, mit der Vergangenheit zu arbeiten und haben gestern gesagt, dass wir heute damit weitermachen wollen. Und das tun wir auch gleich. Sie haben mit Sicherheit ganz viel gelernt und können mit Sicherheit auch schon die ganzen unregelmäßigen Formen, denn die werden Sie gleich bei den Übungen hier anwenden müssen. Also sollten Sie sie noch nicht gelernt haben, holen Sie kurz den Zettel raus, den Sie ja, wo Sie das aufgeschrieben haben, damit Sie kurz nachlesen können, denn sonst dauert es zu lange und dann schaffen wir das nicht. Also, einfach ein paar Übungen. Ganz kurz zur Wiederholung, wir benutzen das Verb haber als Hilfsverb, es, a, hemos, habéis, an, setzen dann das Partizip dahinter, also ado oder ido, ado für die Verben auf ar, ido für die Verben auf er oder ir, und ja, somit haben wir dann auch schon das Partizip. Eine Sache habe ich jetzt vergessen zu sagen, obwohl ich die schon oft wiederholt habe. Sie erinnern sich daran, dass ich gesagt habe, Sie dürfen im Spanischen niemals zwei Verben trennen. Ja, bitte, tun Sie es nicht. Auch hier kann ich nochmal dieses Sprichwort von früher anwenden. Das passt natürlich mit der heutigen Rechtschreibregelung nicht mehr. Trenne nie st, denn es tut Ihnen weh. Das haben Sie alle gelernt, hoffe ich jedenfalls. Und genau das gleiche gilt für die spanischen Verben. Trennen Sie niemals die zwei Verben. Das sind wie Geschwister, die beiden. Das heißt, die müssen immer direkt hintereinander stehen. Also auch beim Perfekt. Wenn ich sage, im Deutschen sagen würde, hast du Maria gesehen? Dann ist das gesehen ja am Ende des Satzes. Und das hast ganz am Anfang. Die Spanier haben das immer zusammen. Das heißt, die würden sagen, has visto? Und dann das, was interessant ist. A Maria. Ja, das heißt, immer die Verben bitte zusammen anwenden. Es wird bestimmt Kommunikationsschwierigkeiten geben, wenn Sie sagen würden, has a Maria visto. Ja, bei den kurzen Sätzen vielleicht nicht, aber wenn es dann ein bisschen länger wird, verstehen die Spanier uns nicht mehr. Also, has visto a Maria? Wenn Sie jetzt antworten, nein, es tut mir leid, ich habe Sie seit einer Woche nicht mehr gesehen. Ist ja schon ein bisschen lang. Aber nein, es tut mir leid, das können Sie mit Sicherheit. No lo siento. Und jetzt, ich habe Maria seit einer Woche nicht gesehen. Ich habe Maria seit einer Woche nicht gesehen. So, das nicht kommt, hatte ich ja schon gesagt, an den Anfang des Satzes, beziehungsweise vor das Verb, no. Und jetzt an zweiter Stelle immer das Verb, he visto. Dann a Maria, hace una semana. Hace schreibt man mit H, seit, hace, das haben wir noch nicht gehabt, una semana. No he visto a Maria, hace una semana. Das war schwierig. Machen wir es ein bisschen einfacher. Sind Sie schon mal nach Madrid gefahren? Sind Sie schon einmal nach Madrid gefahren? Sind Sie schon einmal nach Madrid gefahren? Wäre. Sind Sie gefahren? A ido. Sie für Einzahl. A ido oder an ido wäre auch richtig gewesen. Dann a Madrid. Alguna vez. An ido oder ha ido a Madrid alguna vez? Antwort, ja, wir sind schon oft gefahren. Sie, wir, hemos gefahren ido muchas veces. Sie, hemos ido muchas veces. Ja, nochmal beides zusammen. An ido a Madrid alguna vez? han ido a Madrid alguna vez? Sí, hemos ido muchas veces. Sí, hemos ido muchas veces. So, und jetzt fragt der Vater die Tochter am frühen Morgen: Kind, wann bist du denn wiedergekommen? Niña, ¿cuándo? Und jetzt bist du wiedergekommen. Wiedergekommen, volver. Was wäre das? Genau. ¿Cuándo has vuelto? Niña, ¿cuándo has vuelto? Und die antwortet natürlich: Och, Papa, das weiß ich nicht. Beziehungsweise, ich weiß nicht, wann ich wiedergekommen bin. Ay, Papa, no sé cuándo he vuelto. Vuelto, ja, war ja das unregelmäßige Verb. Also, ay, Papa, no sé cuándo he vuelto. Heute ist es leider schon wieder vorbei, die Zeit. Am Montag geht's dann weiter mit dem Perfekt. Hasta el lunes, un buen fin de semana a todos y así me despido. Sí, buen fin de semana.
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1: Mit Fabian von Davans. Auf den Kanarischen Inseln sind die Kraftstoffpreise im April laut INE um 14% gestiegen. Spanienweit hat der Anstieg im selben Monat nur 0,3% betragen. Der Unterschied liegt vor allem an der Steuerentlastung. Im IVA-Gebiet hat Madrid die Mehrwertsteuer auf Kraftstoff von 21 auf 10% gesenkt. Auf den Kanaren hat die Regionalregierung den IHIG nur von 1 auf 0% reduziert. Das entlastet eine Tankfüllung laut Canaria Siete um weniger als 50 Cent. Arbeitgeber und Handelskammer warnen jetzt vor höheren Transportkosten, die direkt auf Produktion, Warenkorb und Verbraucherpreise durchschlagen können. Die kanarischen Arbeitgeberverbände haben gestern vor wachsendem Druck auf kleine und mittlere Unternehmen gewarnt. Nach Angaben von CEPIME und der Confederación Canaria de Empresarios treffen Bürokratie, Mindestlohn, Arbeitszeitregeln und neue Pflichten besonders die Kleinstbetriebe. Auf dem Archipel haben rund 97% der Unternehmen 5 oder weniger Beschäftigte. CCE-Vizepräsident José Cristóbal García wirft dem Arbeitsministerium fehlenden Dialog mit den Betrieben vor. Gleichzeitig betont er, dass Arbeitgeber und Gewerkschaften auf den Kanarischen Inseln weiter miteinander verhandeln. Das spanische Observatorium gegen Rassismus und Fremdenfeindlichkeit hat im ersten Quartal mehr als 105.000 rassistische und fremdenfeindliche Nachrichten in sozialen Netzwerken registriert. Besonders betroffen sind Menschen aus Nordafrika, Muslime und zunehmend auch Menschen aus Lateinamerika. Die Plattformen haben laut Bericht 55% der gemeldeten Inhalte gelöscht. Bei TikTok und X lag die Quote deutlich höher als bei YouTube. Die Zahlen zeigen, dass Migration und Herkunft im digitalen Raum weiter systematisch als Angriffspunkte genutzt werden.
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1: Wetter. Sonne, Wolken und vereinzelt auch Regenschauer erwarten uns heute auf Lanzarote und Fuerteventura. Die Temperaturen steigen auf bis zu 22 Grad. Der Wind weht mäßig bis stark in Böen bis zu 30 km/h schnell aus nördlichen Richtungen. Sonnenuntergang gegen 20.38 Uhr. In der Nacht liegen die Tiefstwerte um 18 Grad. Tendenz auch in den kommenden Tagen wechselhaft, verbunden mit vereinzelten leichten Regenschauern. Bei Tageshöchstwerten um 22 Grad und mäßigen bis starkem Wind aus Norden.

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1: Ich bin Dirk Zeitler. US-Präsident Trump ist nach seinem mehrtägigen Staatsbesuch in China wieder auf dem Rückweg in die USA. Der Republikaner stieg auf dem Hauptstadtflughafen in Peking in die Air Force One und reckte zur Verabschiedung noch eine geballte Faust in die Luft. Es war nach 2017 bereits der zweite Staatsbesuch Trumps in China. Er kam mehrfach zu Gesprächen mit Staatschef Xi zusammen. Nach US-Angaben sollen bei den Treffen Verabredungen in der Wirtschaft sowie im Flugzeug- und Agrarbereich getroffen worden sein. Die Gewerkschaft Verdi hat im Handel für heute zu ersten Warnstreiks aufgerufen. Bundesweit sollen Beschäftigte im Einzelhandel und im Groß- und Außenhandel die Arbeit niederlegen.
2: Beim letzten Mal hat sich dieser Tarifkonflikt über mehr als ein Jahr hingezogen. Am Ende stand ein Plus von insgesamt 14%. Da wirken die Forderungen diesmal fast schon bescheiden. Verdi fordert aktuell 7% mehr Lohn, mindestens 225 Euro. Die Arbeitgeber sprechen von unrealistischen Forderungen. Angesichts der schwierigen wirtschaftlichen Rahmenbedingungen gebe es dieses Mal kaum Spielraum für Lohnerhöhungen, heißt es. Uli Reitinger, Nachrichtenredaktion.
1: Von der dänischen Insel Anholt ist ein toter Wal entdeckt worden. Das Tier liegt etwa 75 Meter vor der Küste und ist vermutlich bereits seit einiger Zeit tot. Das berichten dänische Medien unter Berufung auf die Umweltbehörde. Inzwischen gibt es die Vermutung, dass es sich um Buckelwal Timmy handeln könnte, der vor 2 Wochen in einer Rettungsaktion in die Nordsee gebracht worden war.
3: Der Wal vor der dänischen Küste soll schätzungsweise 10 bis 15 Meter lang sein und es soll sich wohl um einen Buckelwal handeln. Erste Bilder zeigen laut dänischen Medien wohl auch, dass die Haut des Tieres auffällig ist. Alles Daten, die darauf hindeuten, dass es sich um den Wal handeln könnte, der Ende März erstmals vor Timmendorfer Strand und dann mehrfach in der Wismarbucht in der Ostsee gestrandet war. Die dänischen Behörden wollen jetzt Gewebeproben entnehmen, um Klarheit zu bekommen. Diana Kramer, Nachrichtenredaktion.
1: Die Zahl der Todesopfer nach der jüngsten russischen Angriffswelle auf die ukrainische Hauptstadt Kiew ist neuen Angaben zufolge auf 21 gestiegen. Zudem werden laut Rettungskräften noch immer 17 Menschen in den Trümmern eines zerstörten Wohnblocks vermisst, wie ukrainische Medien berichten. Dutzende Verletzte müssten behandelt werden.
4: Wetter. Sonne, Wolken und vereinzelt auch Regenschauer erwarten uns heute auf Lanzarote und Fuerteventura. Die Temperaturen steigen auf bis zu 22 Grad. Der Wind weht mäßig bis stark, in Böen bis zu 30 km/h schnell aus nördlichen Richtungen. Sonnenuntergang gegen 20.38 Uhr. In der Nacht liegen die Tiefstwerte um 18 Grad. Tendenz auch in den kommenden Tagen wechselhaft, verbunden mit vereinzelten leichten Regenschauern. Bei Tageshöchstwerten um 22 Grad und mäßigen bis starkem Wind aus Norden.

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1: Ich bin Dirk Zeitler. US-Präsident Trump ist nach seinem Staatsbesuch in China wieder auf dem Rückweg in die USA. 2 Tage lang ging es bei den Gesprächen in Peking um den Irakkrieg und Taiwan, vor allem aber um Wirtschaftsthemen.
2: Die US-Seite deutete an, dass China mögliche Deals für Agrarprodukte eingeht oder Boeing-Flugzeuge kaufen könnte. Auch Peking sprach davon, wichtige Einigkeit darüber erzielt zu haben, die Wirtschafts- und Handelsbeziehungen mit den USA stabil zu halten. Neben möglichen Handelsdeals tütete Trump auch noch ein Geschenk ein. Präsident Xi Jinping versprach ihm, Samen für Rosen zu schicken, die Trump zuvor in Zhongnanhai bestaunt hatte, dem Regierungskomplex der kommunistischen Partei. Mittlerweile hat Trump Peking in der Air Force One verlassen. Aus Peking, Johannes Neudecker.
1: Kunden müssen wegen des Warnstreiks im Handel nach Einschätzung des Branchenverbandes nicht mit größeren Einschränkungen beim Einkaufen rechnen. Uns liegen bislang keine Erkenntnisse etwa zu Ladenschließungen oder Ähnliches bundesweit vor, sagte HDE-Tarifgeschäftsführer Harke. In den laufenden Tarifverhandlungen im Handel hat Verdi für heute zu Warnstreiks aufgerufen. Vor der dänischen Insel Anholt ist ein toter Wal entdeckt worden. Das Tier liegt etwa 75 Meter vor der Küste und ist vermutlich bereits seit einiger Zeit tot. Das berichten dänische Medien. Inzwischen gibt es die Vermutung, dass es sich um Buckelwal Timmy handeln könnte, der vor 2 Wochen in einer Rettungsaktion in die Nordsee gebracht worden war.
3: Der Wal vor der dänischen Küste soll schätzungsweise 10 bis 15 Meter lang sein und es soll sich wohl um einen Buckelwal handeln. Erste Bilder zeigen laut dänischen Medien wohl auch, dass die Haut des Tieres auffällig ist. Alles Daten, die darauf hindeuten, dass es sich um den Wal handeln könnte, der Ende März erstmals vor Timmendorfer Strand und dann mehrfach in der Wismarbucht in der Ostsee gestrandet war. Die dänischen Behörden wollen jetzt Gewebeproben entnehmen, um Klarheit zu bekommen. Diana Kramer, Nachrichtenredaktion.
1: Sarah Engels muss beim Finale des Eurovision Song Contest in Wien für Deutschland bereits als 2. Act antreten. Dass sie am Samstag mit ihrem Lied Fire beim Publikum Feuer entfachen kann, hat die Sängerin bereits im Halbfinale außer Konkurrenz gezeigt. Stimmen kann sie aber erst am Samstagabend sammeln. Ob die Zuschauer ihren Auftritt nach 23 weiteren Ländern noch in Erinnerung haben werden, muss das große Finale zeigen.
4: Wetter. Sonne, Wolken und vereinzelt auch Regenschauer erwarten uns heute auf Lanzarote und Fuerteventura. Die Temperaturen steigen auf bis zu 22 Grad. Der Wind weht mäßig bis stark in Böen bis zu 30 km/h schnell aus nördlichen Richtungen. Sonnenuntergang gegen 20.38 Uhr. In der Nacht liegen die Tiefstwerte um 18 Grad. Tendenz auch in den kommenden Tagen wechselhaft, verbunden mit vereinzelten leichten Regenschauern. Bei Tageshöchstwerten um 22 Grad und mäßigem bis starkem Wind aus Norden.

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1: Mit Fabian von Davans. Angehörige von Opfern der Franco-Diktatur haben gestern beim Sitz der kanarischen Regierung in Las Palmas auf Gran Canaria ein Schreiben eingereicht. Sie fordern die Exhuminierung der Felder 5 und 6 auf dem Friedhof von Vegeta. Dort vermuten sie die Überreste von rund 100 Demokraten, die vor etwa 90 Jahren ermordet worden sind. Unterstützt wird die Forderung von 32 Organisationen und mehreren historischen Untersuchungen. Die Familien berufen sich auf das Gesetz zur demokratischen Erinnerung und verlangen, dass die Regierung von Fernando Clavijo handelt. Die kanarische Steuerbehörde eröffnet am kommenden Montag ihre neue Zentrale im früheren Kino Royal in Las Palmas auf Gran Canaria. Der Umbau hat mehr als 25 Millionen Euro gekostet und mindestens 2 Jahre Verzögerung gehabt. Politisch belastet ist das Projekt, weil die Vergabe im Umfeld des Caso Coldo juristisch aufgearbeitet wird. Die ursprünglich beauftragte Firma hat die Arbeiten nicht abgeschlossen. Die Regierung spricht von Modernisierung, doch Kostenverzögerung und Vergabestreit bleiben der eigentliche Kern dieser Einweihung. Die Hafenbehörde von Las Palmas hat die neue Zufahrten zum Süddamm und zur Kreuzfahrtzone im Hafen von Arrecife ausgeschrieben. Das Projekt kostet rund 465.000 Euro und betrifft den Bereich Naos. Geplant sind ein neuer Kreisverkehr, Gehwege, Asphaltarbeiten und eine bessere Verbindung zwischen Süddamm, Kreuzfahrtterminal und Innenstadt. Unternehmen können sich bis zum 18. Juni bewerben. Danach soll die Baustelle innerhalb von 8 Monaten abgeschlossen werden. Für Arrecife geht es damit um mehr als Verkehr. Hafen, Marina und Stadtzentrum rücken enger zusammen.
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1: Wetter. Sonne, Wolken und vereinzelt auch Regenschauer erwarten uns heute auf Lanzarote und Fuerteventura. Die Temperaturen steigen auf bis zu 22 Grad. Der Wind weht mäßig bis stark in Böen bis zu 30 km/h schnell aus nördlichen Richtungen. Sonnenuntergang gegen 20.38 Uhr. In der Nacht liegen die Tiefstwerte um 18 Grad. Tendenz auch in den kommenden Tagen wechselhaft, verbunden mit vereinzelten leichten Regenschauern. Bei Tageshöchstwerten um 22 Grad und mäßigem bis starkem Wind aus Norden.

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1: Ich bin Thomas Bleskin. US-Präsident Donald Trump ist nach seinem Staatsbesuch in China wieder auf dem Rückweg in die USA. 2 Tage lang ging es bei den Gesprächen in Peking auch um den Iran-Krieg und Taiwan, vor allem aber um Wirtschaftsthemen.
2: Die US-Seite deutete an, dass China mögliche Deals für Agrarprodukte eingeht oder Boeing-Flugzeuge kaufen könnte. Auch Peking sprach davon, wichtige Einigkeit darüber erzielt zu haben, die Wirtschafts- und Handelsbeziehungen mit den USA stabil zu halten. Neben möglichen Handelsdeals tütete Trump auch noch ein Geschenk ein. Präsident Xi Jinping versprach, ihm Samen für Rosen zu schicken, die Trump zuvor in Zhongnanhai bestaunt hatte, dem Regierungskomplex der kommunistischen Partei. Mittlerweile hat Trump Peking in der Air Force One verlassen. Johannes Neudecker, Peking.
1: Hohe Energiepreise haben in Deutschland zu einer geringeren Produktion und Jobverlusten in besonders energieintensiven Industriebereichen geführt. Der Produktionsrückgang in ausgewählten Branchen wie Chemie, Papier, Glas oder Metallerzeugung fiel mit 15% seit Februar 2022 deutlich größer aus als in der gesamten Industrie mit etwa 9%, wie das Statistische Bundesamt mitteilte. Die Werte schließen den März dieses Jahres mit ein. Mit dem Produktionsrückgang gingen etliche Arbeitsplätze verloren. Vor der dänischen Insel Anholt ist ein toter Wal entdeckt worden. Unklar ist, ob es sich um den Wal handelt, der Ende März erstmals vor Timmendorfer Strand gestrandet war. Einiges spricht nach Ansicht von Experten aber dafür.
3: Die dänische Insel Anholt liegt so rund 200 Kilometer von dem Ort entfernt, wo Buckelwal Timmy vor rund 2 Wochen unter so ein bisschen unklaren Umständen freigelassen wurde. Das kann schon gut sein, dass er da jetzt hingeschwommen ist oder hingeschwemmt wurde. Auch die Größe passt. 10 bis 15 Meter groß soll das tote Tier sein. Das passt zu Timmy, der oft als 12 Meter lang beschrieben wurde. Und der tote Wal soll eine kranke Haut haben. Auch das klingt nach Timmy. Und es ist ja auch einfach wahrscheinlich, dass Timmy auf offener See nicht überlebt hat, denn genau das hatten Experten ja immer wieder vorausgesagt. Ronny Tochau, Nachrichtenredaktion.
1: Sängerin Sarah Engels muss beim Finale des Eurovision Song Contests in Wien für Deutschland bereits als zweiter Act antreten. Dass sie mit ihrem Lied Fire beim Publikum punkten kann, hat die Musikerin bereits im Halbfinale außer Konkurrenz gezeigt. Stimmen kann sie aber erst am Samstagabend sammeln. Nach Sarah Engels kommen noch 23 weitere Auftritte.
4: Wetter. Sonne, Wolken und vereinzelt auch Regenschauer erwarten uns heute auf Lanzarote und Fuerteventura. Die Temperaturen steigen auf bis zu 22 Grad. Der Wind weht mäßig bis stark in Böen bis zu 30 km/h schnell aus nördlichen Richtungen. Sonnenuntergang gegen 20.38 Uhr. In der Nacht liegen die Tiefstwerte um 18 Grad. Tendenz auch in den kommenden Tagen wechselhaft, verbunden mit vereinzelten leichten Regenschauern. Bei Tageshöchstwerten um 22 Grad und mäßigen bis starkem Wind aus Norden.

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1: Ich bin Dirk Zeitler. Die Folgen des Iran-Kriegs drücken immer mehr auf die wirtschaftliche Lage in Deutschland. Nachdem der Start ins Jahr stärker ausfiel als erwartet, rechnet die Bundesregierung im zweiten Quartal nun mit einem deutlichen Konjunkturdämpfer. Das geht aus dem aktuellen Bericht des Wirtschaftsministeriums hervor.
2: Steigende Preise, Lieferkettenprobleme und Unsicherheit belasten die Stimmung in Unternehmen und privaten Haushalten. So steht's im aktuellen Monatsbericht des Bundeswirtschaftsministeriums. Alle Indikatoren, so heißt es weiter, deuten auf einen schweren Dämpfer der Konjunktur hin. Wie es genau weitergeht, hänge unter anderem davon ab, wie lange der Konflikt mit dem Iran noch dauert, wie lange die Handelswege und auch Produktionskapazitäten beeinträchtigt bleiben. Und selbst nach einer Entspannung dürften zum Beispiel die Energie- und Rohstoffpreise noch nicht so schnell wieder sinken. Thomas Thonfeld, Nachrichtenredaktion.
1: US-Präsident Trump ist nach seinem Staatsbesuch in China wieder auf dem Rückweg in die USA. Der Republikaner stieg auf dem Hauptstadtflughafen in Peking in die Air Force One. Es war nach 2017 bereits der zweite Staatsbesuch Trumps in China. Er kam mehrfach zu Gesprächen mit Staatschef Xi zusammen. Nach US-Angaben sollen bei den Treffen auch Verabredungen im Flugzeug- und Agrarbereich getroffen worden sein. Russland und die Ukraine haben jeweils 205 Kriegsgefangene ausgetauscht. Wie der ukrainische Präsident Zelensky auf der Plattform X mitteilte, sei dies der erste Schritt eines größeren Austauschs von insgesamt 1000 Gefangenen auf jeder Seite.
3: Wir werden weiter um jeden kämpfen, der noch in Gefangenschaft ist, sagte der ukrainische Präsident Zelensky. Der Austausch von jeweils 1000 Kriegsgefangenen war Teil einer Vereinbarung über eine dreitägige Waffenruhe. Die hatte US-Präsident Trump vermittelt. Sie schützte vor allem die Militärparade zum Weltkriegsgedenken in Moskau am 9. Mai. Weil der An- und Abtransport von Soldaten schwierig ist, wurden auch schon frühere größere Austausche in mehrere Etappen aufgeteilt. Aus Moskau, Katharina Schröder.
1: Misstrauen, Neugier oder Untreueverdacht? Zahlreiche Menschen in Deutschland haben laut einer Umfrage schon mal heimlich das Smartphone der Partnerin oder des Partners durchsucht. Das geht aus einer repräsentativen Umfrage des Digitalverbands Bitkom hervor. Demnach haben 26% der Befragten mit Beziehungserfahrung schon einmal ohne ausdrückliche Erlaubnis einen Blick ins Partnerhandy geworfen. 10% davon sogar mehrfach.
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5: Sonne, Wolken und vereinzelt auch Regenschauer erwarten uns heute auf Lanzarote und Fuerteventura. Die Temperaturen steigen auf bis zu 22 Grad. Der Wind weht mäßig bis stark in Böen bis zu 30 km/h schnell aus nördlichen Richtungen. Sonnenuntergang gegen 20.38 Uhr. In der Nacht liegen die Tiefstwerte um 18 Grad. Tendenz auch in den kommenden Tagen wechselhaft, verbunden mit vereinzelten leichten Regenschauern. Bei Tageshöchstwerten um 22 Grad und mäßigem bis starkem Wind aus Norden.
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1: Mit Fabian von Davans. Am Risco de Famara hat das Cabildo von Lanzarote neue Warnschilder an einem gesperrten Wanderweg aufgestellt. Der Weg Los Caleteros ist nach einem Felssturz teilweise unpassierbar. Betroffen ist der Abschnitt zwischen der Casa del Agua, dem mittleren Bereich des Risco, und dem Weg hinauf nach Guinate. Bei dem Abbruch haben sich rund 25 Meter Gelände fast von der Gipfelzone gelöst. Für Wanderer und Besucher bleibt die Botschaft klar. Die Sperrung ist keine Formalie, sondern eine konkrete Sicherheitsmaßnahme. Auf Lanzarote und auf La Graciosa haben drei Häfen die blaue Flagge erhalten. Ausgezeichnet worden sind Orsola, Playa Blanca und Caleta de Cebo. Bewertet werden unter anderem Umweltqualität, Sicherheit, Barrierefreiheit und Service für die Nutzer. Insgesamt haben 6 kanarische Häfen diese Auszeichnung bekommen. Für Lanzarote und La Graciosa ist das mehr als ein Qualitätssiegel. Gerade die kleineren Häfen sind entscheidend für Mobilität, Tourismus und tägliche Verbindung zwischen den Inseln. Im Nationalpark Timanfaya hat sich erneut ein Gire-Paar fortgepflanzt. Der Gire ist der einzige Geier auf den Kanarischen Inseln und in der gesamten Makaronesien-Region. Auf Lanzarote ist die Art durch Giftköderstörungen und menschlichen Druck fast verschwunden. Das Brutpaar hat sich bereits 2022 nach langer Pause wieder angesiedelt und hat nun erneut Nachwuchs hervorgebracht. Artenschützer sehen darin ein gutes Zeichen, warnen aber weiter vor lärmfreilaufenden Hunden und Störungen an den Brutplätzen.
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1: Aktuell bewegen sich die Temperaturen zwischen 21 und 23 Grad. Im weiteren Tagesverlauf wechseln sich Sonne, Wolken und vereinzelt auch Regenschauer immer wieder ab. Der Wind weht mäßig aus nördlichen Richtungen in Böen bis zu 30 km/h schnell. Sonnenuntergang heute Abend gegen 20.38 Uhr. In der Nacht liegen die Tiefstwerte um 18 Grad. Tendenz auch in den kommenden Tagen wechselhaft mit Tageshöchstwerten um 22 Grad und mäßigem bis starkem Wind aus Norden.
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1: Ich bin Tine Klimach. Die Spritpreise in Deutschland sind erneut gestiegen. Am Feiertag lag der Dieselpreis zum ersten Mal seit knapp einer Woche im bundesweiten Tagesschnitt wieder über 2 Euro. Das teilte der ADAC mit. Auch Superbenzin war wieder etwas teurer. Die weiter allgemein hohen Energiepreise belasten auch die Wirtschaft.
2: Seit Februar 2022 ging die Produktion in der Chemie-, Papier- und Glasherstellung sowie in der Metallerzeugung um gut 15% zurück. Deutlich mehr als in anderen Branchen, so das Statistische Bundesamt. Und da, wo die Produktion zurückgefahren werden musste, gingen auch Arbeitsplätze verloren. Mehr als 6% weniger Beschäftigte haben die energieintensiven Branchen im Vergleich zu vor 4 Jahren. Einzige Ausnahme ist die Mineralölverarbeitung. Hier stieg die Produktion um fast 25% und es kamen 1000 neue Arbeitsplätze dazu. Diana Kramer, Nachrichtenredaktion.
1: Klimaaktivisten haben eine Podiumsdiskussion mit Bundeskanzler Merz beim Katholikentag in Würzburg mit Zwischenrufen und Pfiffen gestört. Die mehr als 1000 Zuhörer im Saal verfolgten die Szenerie zunächst für wenige Minuten geduldig, forderten die etwa 4 Protestierenden dann aber auf, zu gehen. Vor Merz Auftritt hatten sich etwa 400 Demonstranten vor dem Kongresszentrum versammelt. Vor der Küste der dänischen Insel Anholt treibt ein toter Wal im Meer. Experten zufolge handelt es sich um einen Buckelwal. Es könnte sich um Timmy handeln. Einiges deutet darauf hin. Ronny Thorau, was spricht denn dafür?
3: Ja, zum einen der Fundort. Die dänische Insel Anholt liegt so rund 200 Kilometer von dem Ort entfernt, wo Buckelwal Timmy vor rund 2 Wochen unter so ein bisschen unklaren Umständen freigelassen wurde. Das kann schon gut sein, dass er da jetzt hingeschwommen ist oder hingeschwemmt wurde. Auch die Größe passt. 10 bis 15 Meter groß soll das tote Tier sein. Das passt zu Timmy, der oft als 12 Meter lang beschrieben wurde. Und der tote Wal soll eine kranke Haut haben. Auch das klingt nach Timmy.
1: Danke, Ronny. Dem toten Wal sollen nun unter anderem Proben entnommen werden. Beim Finale des Eurovision Song Contests in Wien muss Sarah Engels für Deutschland schon als zweiter Act antreten. Dass sie mit ihrem Lied Fire beim Publikum Feuer entfachen kann, hat die Sängerin bereits im Halbfinale außer Konkurrenz gezeigt. Stimmen kann sie aber erst morgen Abend sammeln. Ob die Zuschauer ihren Auftritt nach 23 weiteren Liedern noch in Erinnerung haben, muss das große Finale zeigen.
4: Wetter. Aktuell bewegen sich die Temperaturen zwischen 21 und 23 Grad. Im weiteren Tagesverlauf wechseln sich Sonne, Wolken und vereinzelt auch Regenschauer immer wieder ab. Der Wind weht mäßig aus nördlichen Richtungen in Böen bis zu 30 km/h schnell. Sonnenuntergang heute Abend gegen 20.38 Uhr. In der Nacht liegen die Tiefstwerte um 18 Grad. Tendenz auch in den kommenden Tagen wechselhaft mit Tageshöchstwerten um 22 Grad und mäßigem bis starkem Wind aus Norden.
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5: Ja, und wenn wir schon mal zusammen ins Wochenende starten, dann machen wir das doch mal mit schöner, chilliger und smoothiger Musik hier von Atlantis FM. Kurz vor 1 an diesem Freitag, an diesem 15. Mai. Schön, dass Sie dabei sind. Und jetzt kommt George Michael und sein Song Roxanne. Wenn Sie sagen, Mensch, ist doch von The Police. Natürlich. George hat eine Coverversion davon gemacht. 1999. Und während es bei Sting so ein bisschen, ja, powerful zugeht, so ein bisschen Reggae, hat sich George in die etwas langsame, bluesige Jazzballade verliebt. Und ich finde es so schön, Roxanne, jetzt mit George Michael. Schönen Start ins Wochenende mit uns.

0: Chino, Vanelli, Stas und Getting High hier am Freitagnachmittag auf den Kanarischen Inseln mit Atlantis FM. Hören Sie uns zum Beispiel jetzt in La Santa auf Lanzarote auf 101,7. Bester Empfang zum Beispiel auch in Playa Onda auf Lanzarote auf 98,0. 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

Steely Dan und Slang of Ages. Sie hören Atlantis FM, beste Wahl im Radio hier auf den Kanarischen Inseln. Mein Name ist Stefan Kaiser. Tipp für Sonntag habe ich, wenn Sie da mal den Mittag so ein bisschen entspannter verbringen möchten und Jazz-Fan sind, wunderbar. Jazz on the Roof heißt es immer in Puerto del Carmen und zwar jeden Sonntag von 13 bis 15 Uhr auf dem Dach des Einkaufszentrums Biosfera Plaza. Das ist in der Nähe des alten Hafens, ganz einfach zu finden, kann man auch wunderbar parken im Parkhaus da. Und da gibt's Live-Jazz bei freiem Eintritt und tollem Panoramablick. Also Jazz on the Roof in Puerto del Carmen jetzt am Sonntag wieder von 13 bis 15 Uhr im Biosfera Plaza. Jetzt Jamie Cullum und Old Devil Moon.

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Neu bei uns im besten Mix hier bei Atlantis FM, Ray und Where is my husband? Gleich bei uns der Spanischkurs, vorher El Jarreau und Take 5.

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1: Hemos vuelto y hemos empezado con el perfecto la última vez. Y hemos dicho que hoy vamos a seguir trabajando con el pasado. So, jetzt habe ich versucht, so viel wie möglich mögliche Perfektformen zu verwenden gerade. Also wir haben angefangen, mit der Vergangenheit zu arbeiten und haben

Also Ado oder Ido, Ado für die Verben auf AR, Ido für die Verben auf ER oder IR. Und ja, somit haben wir dann auch schon das Partizip. Eine Sache habe ich jetzt vergessen zu sagen, obwohl ich die schon oft wiederholt habe. Sie erinnern sich daran, dass ich gesagt habe, Sie dürfen im Spanischen niemals zwei Verben trennen. Ja, bitte, tun Sie es nicht. Auch hier kann ich nochmal dieses Sprichwort von früher anwenden. Das passt natürlich mit der heutigen Rechtschreibregelung nicht mehr. Trenne nie ST, denn es tut Ihnen weh. Das haben Sie alle gelernt, hoffe ich jedenfalls. Und genau das gleiche gilt für die spanischen Verben. Trennen Sie niemals die zwei Verben. Das ist, sind wie Geschwister, die beiden. Das heißt, die müssen immer direkt hintereinander stehen. Also auch beim Perfekt, wenn ich sage, im Deutschen sagen würde, hast du Maria gesehen? Dann ist das Gesehen ja am Ende des Satzes. Und das hast ganz am Anfang. Die Spanier haben das immer zusammen. Das heißt, die würden sagen, has visto? Und dann das, was interessant ist, a Maria. Ja, das heißt, immer die Verben bitte zusammen anwenden. Es wird bestimmt Kommunikationsschwierigkeiten geben, wenn sie sagen würden, as a Maria visto. Ja, bei den kurzen Sätzen vielleicht nicht, aber wenn es dann ein bisschen länger wird, verstehen die Spanier uns nicht mehr. Also, as visto a Maria? Wenn sie jetzt antworten, nein, es tut mir leid, ich habe sie seit einer Woche nicht mehr gesehen. Ist ja schon ein bisschen lang. Aber nein, es tut mir leid, das können sie mit Sicherheit. No, lo siento. Und jetzt, ich habe Maria seit einer Woche nicht gesehen. Ich habe Maria seit einer Woche nicht gesehen. So, das nicht kommt, hatte ich ja schon gesagt, an den Anfang des Satzes, beziehungsweise vor das Verb, no. Und jetzt an zweiter Stelle immer das Verb, he visto. Dann a Maria, hace una semana. Hace schreibt man mit H, seit, hace, das haben wir noch nicht gehabt, una semana. No he visto a Maria hace una semana. Das war schwierig. Machen wir es ein bisschen einfacher. Sind Sie schon mal nach Madrid gefahren? Sind Sie schon einmal nach Madrid gefahren? Sind Sie schon einmal nach Madrid gefahren? Wäre. Sind Sie gefahren? A ido, Sie für Einzahl, a ido oder an ido wäre auch richtig gewesen. Dann a Madrid alguna vez. An ido oder a ido a Madrid alguna vez. Antwort, ja, wir sind schon oft gefahren. Sie, wir, hemos gefahren ido muchas veces. Sie, hemos ido muchas veces. Ja, nochmal beides zusammen. Han ido a Madrid alguna vez. Han ido a Madrid alguna vez. Sie, hemos ido muchas veces. Sie, hemos ido muchas veces. So, und jetzt fragt der Vater die Tochter am frühen Morgen, Kind, wann bist du denn wiedergekommen? Niña, ¿cuándo? Und jetzt bist du wiedergekommen, wiedergekommen, volver. Was wäre das? Genau, ¿cuándo has vuelto? Niña, ¿cuándo has vuelto? Und die antwortet natürlich, oh Papa, das weiß ich nicht. Beziehungsweise, ich weiß nicht, wann ich wiedergekommen bin. Ay, papá, no sé cuándo he vuelto. Vuelto, ja, war ja das unregelmäßige Verb. Also, ay, papá, no sé cuándo he vuelto. So, das Beste wäre jetzt natürlich, wenn Sie sich mal überlegen und so einen kleinen Text schreiben würden von den Dingen, die Sie gestern getan haben. Ja, als Hausaufgabe kann ich leider nicht korrigieren, dadurch, dass ja hier immer nur ein Monolog stattfinden kann. Können Sie aber gerne mal vorbeibringen, dann korrigiere ich das schnell.

0: ziehen, da auch die Fehler schnell entdecken können. Ansonsten werden wir morgen noch ein paar Übungen machen. Ich gebe Ihnen morgen noch ein paar Sätze zum Übersetzen und heute ist es leider schon wieder vorbei, die Zeit. Beziehungsweise nicht morgen, sondern am Montag geht es dann weiter mit dem Perfekt. Hasta el lunes, un buen fin de semana a todos y así me despido. Sí, buen fin de semana.
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2: Ich bin Tine Klimach. Die Folgen des Iran-Kriegs drücken immer mehr auf die wirtschaftliche Lage in Deutschland. Nachdem der Start ins Jahr stärker ausfiel als erwartet, rechnet die Bundesregierung im zweiten Quartal mit einem deutlichen Konjunkturdämpfer.
3: Steigende Preise, Lieferkettenprobleme und Unsicherheit belasten die Stimmung in Unternehmen und privaten Haushalten. So steht's im aktuellen Monatsbericht des Bundeswirtschaftsministeriums. Alle Indikatoren, so heißt es weiter, deuten auf einen schweren Dämpfer der Konjunktur hin. Wie es genau weitergeht, hänge unter anderem davon ab, wie lange der Konflikt mit dem Iran noch dauert, wie lange die Handelswege und auch Produktionskapazitäten beeinträchtigt bleiben. Und selbst nach einer Entspannung dürften zum Beispiel die Energie- und Rohstoffpreise noch nicht so schnell wieder sinken. Aus Berlin, Thomas Thonfeld.
2: Russland und die Ukraine haben nach übereinstimmenden Angaben jeweils etwa 200 Kriegsgefangene ausgetauscht. Wie der ukrainische Präsident Selenskyj auf der Plattform X mitteilte, sei es der erste Schritt eines größeren Austauschs von insgesamt 1000 Gefangenen auf jeder Seite.
4: Wir werden weiter um jeden kämpfen, der noch in Gefangenschaft ist, sagte der ukrainische Präsident Selenskyj. Der Austausch von jeweils 1000 Kriegsgefangenen war Teil einer Vereinbarung über eine dreitägige Waffenruhe. Die hatte US-Präsident Trump vermittelt. Weil der An- und Abtransport von Soldaten schwierig ist, wurden auch schon frühere größere Austausche in mehrere Etappen aufgeteilt. Aus Moskau, Katharina Schröder.
2: Bundestagspräsidentin Julia Glöckner lässt die Regenbogenflagge an diesem Sonntag einen Tag lang über dem Reichstagsgebäude wehen. Hierfür gäbe es einen klaren parlamentarischen Anlass, anders als beim Berliner Christopher Street Day. Denn am 17. Mai 2002 habe der Bundestag die Rehabilitierung homosexueller Opfer der NS-Justiz beschlossen, heißt es in einer Mitteilung. Zugleich sei der 17. Mai der internationale Tag gegen Homophobie. Unter ihrer Vorgängerin Bärbel Bass wehte die bunte Flagge auch während des CSD. Ob der tote Wal vor der dänischen Insel Anholt, der zuvor in der deutschen Ostsee gestrandete Buckelwal ist, ist weiter unklar. Man gehe zwar davon aus, dass es sich um einen Buckelwal handelt, so die dänische Umweltbehörde. Man habe aber keinen GPS-Sender gefunden. Dem Tier wurde eine Gewebeprobe entnommen. Sie soll nun nach Deutschland geschickt und dort untersucht werden.
5: Wetter. Aktuell bewegen sich die Temperaturen zwischen 21 und 23 Grad. Im weiteren Tagesverlauf wechseln sich Sonne, Wolken und vereinzelt auch Regenschauer immer wieder ab. Der Wind weht mäßig aus nördlichen Richtungen in Böen bis zu 30 km/h schnell. Sonnenuntergang heute Abend gegen 20.38 Uhr. In der Nacht liegen die Tiefstwerte um 18 Grad. Tendenz auch in den kommenden Tagen wechselhaft mit Tageshöchstwerten um 22 Grad und mäßigem bis starkem Wind aus Norden.
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6: Das ist so dieses Freitagsgefühl. Immer freitags so um diese Zeit, jetzt kurz vor zwei, denkt man sich so, ups, das Wochenende ist da, mehr oder weniger. Und da haben wir jetzt Musik von Michelle Gayle, Happy Just to Be With You. Na denn, kommt mal gut ins Wochenende. Viel Spaß hier mit Atlantis FM auf Lanzarote, auf Fuerteventura und auch auf La Graciosa.

Cecilia Krull und My Life is Going On. So, der Freitag, da ist man immer so ein bisschen gelöster von der Stimmung her und hat vielleicht auch mal mehr Lust auf einen schönen Markt. Und die gibt's am Freitagabend auch. Am Abend, ja, zum Beispiel, wenn Sie Lust haben, in Cordalejo, da gibt es freitags einen Spaziergang der Kunst von 16 bis 22 Uhr, oft auch ein bisschen länger, mit einem sehr entspannten Vibe, und zwar in der Calle Churruca in Cordalejo, der Spaziergang der Kunst. Vielleicht was für Sie. Oder in Caleta de Fuste, der Kunsthandwerkermarkt, ein bisschen südlich von Cordalejo, aber gut erreichbar. Freitags immer, also heute auch wieder von 18 bis 22 Uhr. Ein schöner, großer, wir starten ins Wochenende-Markt. Viele Möglichkeiten also auch auf Fuerteventura. Das ist Loi und Red Eyes.

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Nelly Furtado und Keith Urban in God's Hands. Der Nachmittag hier mit Stefan Kaiser. Unser Tipp, besuchen Sie an diesem Wochenende doch mal das charmante Dorf Mosaga im Zentrum hier von Lanzarote. Da finden Sie zum Beispiel das ethnografische Museum Tanit, ein kleines privat geführtes Museum in einem traditionellen kanarischen Herrenhaus aus dem 18. Jahrhundert. Und da haben wir vielleicht ein paar schöne Tipps für Sie später hier im Programm von Atlantis FM.

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1: Mit Fabian von Davans. Die Kanarischen Inseln singen zum Dia de Canarias am 30. Mai erstmals eine neue Fassung ihrer Hymne. Der Text nimmt La Graciosa künftig ausdrücklich als achte Insel auf. Die Änderung hat im zuständigen Parlamentsausschuss einstimmige Unterstützung bekommen und soll am 26. und 27. Mai ins Plenum. Hintergrund ist die Reform des Autonomiestatus von 2018. Symbolisch ist der Schritt klein, politisch aber klar. La Graciosa wird stärker in das gemeinsame Selbstbild des Archipels eingebunden. Arrecife feiert den Dia de Canarias in diesem Jahr mit urbaner Musik und traditionellen kanarischen Aktivitäten. Der aus Teneriffa stammende Rapper Bejo soll bei den Feiern auftreten. Daneben stehen Lucha Canaria, Bola Canaria, Parandas und ein Workshop zum Juego del Palo auf dem Programm. Die Stadt setzt damit bewusst auf einen Mix aus Popkultur und Brauchtum. Für Lanzarote wird der Feiertag so nicht nur Folklore, sondern auch Bühnen für eine jüngere kanarische Kulturszene. Auf Lanzarote ist der französische Künstler Miconel am 12. Mai im Alter von 66 Jahren verstorben. Er hat mehr als 4 Jahrzehnte in Teguise gelebt und dort sein Hausatelier betrieben. Miconel hat mit Recyclingmaterialien gearbeitet und ist auf der Insel als eigenwilliger Underground-Künstler bekannt gewesen. Freunde und Nachbarn beschreiben seinen Tod als Verlust für die lokale Kulturszene. Sein Werk bleibt eng mit Teguise verbunden, offen, improvisiert und weit entfernt von glatter Ausstellungskultur.
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1: Wetter. Aktuell bewegen sich die Temperaturen zwischen 21 und 23 Grad. Im weiteren Tagesverlauf wechseln sich Sonne, Wolken und vereinzelt auch Regenschauer immer wieder ab. Der Wind weht mäßig aus nördlichen Richtungen in Böen bis zu 30 km/h schnell. Sonnenuntergang heute Abend gegen 20.38 Uhr. In der Nacht liegen die Tiefstwerte um 18 Grad. Tendenz auch in den kommenden Tagen wechselhaft mit Tageshöchstwerten um 22 Grad und mäßigen bis starkem Wind aus Norden.

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Diana Krall und Departure Bay, wunderbarer Jazz aus Kanada. Jetzt Donald Fagen und Ruby, ich hatte es Ihnen ja versprochen, wir machen so einen ganz kleinen Ausflug ins Dörfchen Mosaga im Zentrum hier von Lanzarote. Das kleine Dorf hat nur etwa ja so 400 Einwohner, liegt inmitten des Weinanbaugebiets La Jeria Mosaga und es ist der ideale Ort, um die einzigartige Weinkultur hier von Lanzarote kennenzulernen. Und im Museum Tanit, da wird die Geschichte der Inselbewohner und ihre traditionelle Lebensweise mehr als lebendig. Sie können dort historische Geräte, Trachten und Alltagsgegenstände besichtigen. Geöffnet ist es am Samstag, also auch morgen wieder von 10 bis 14 Uhr. Und nur einen kurzen Spaziergang entfernt liegt das bekannte Bauerndenkmal, das Monumento al Campesino von César Manrique, das täglich von 10 bis 17 Uhr geöffnet ist. Und

kleines Handwerksmuseum beherbergt. Also Mossaga im Zentrum hier von Lanzarote. Sehr charmant, sehr schön und auf jeden Fall einen Ausflug wert. Wir wünschen viel Spaß. Hier ist Donald Fagen und Ruby.

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1: Ich bin Tine Klimach. Es ist keine leichte Woche für Bundeskanzler Merz. Nachdem er bereits am Dienstag beim DGB-Kongress mit Pfiffen und Buhrufen statt Applaus begrüßt wurde, gab es einen ähnlichen Vorfall heute in Würzburg. Da war Friedrich Merz Gast bei einer Podiumsdiskussion beim Deutschen Katholikentag.
2: Dass Friedrich Merz und seine Regierung unbeliebt sind, kann der Kanzler schon länger in Umfragen sehen. Mehr als 80% sind unzufrieden. Jetzt bekommt Merz aber immer wieder ganz konkret vor Augen geführt, dass das nicht nur bloße Zahlen sind. Diesmal beim Katholikentag protestierten rund 400 Demonstranten vor allem gegen die Klimapolitik der Bundesregierung. 4 von ihnen störten die Podiumsdiskussion im Saal mit Zwischenrufen und Pfiffen. Nach einigen Minuten ging eine Aktivistin freiwillig, eine Frau wurde von Sicherheitskräften rausgezogen und die anderen hielten den Mund. Uli Reitinger, Nachrichtenredaktion.
1: Im Streit mit China um weitere US-Waffenverkäufe an Taiwan hat US-Präsident Trump noch keine Entscheidung getroffen. Er werde aber in nächster Zeit eine Entscheidung treffen, sagte Trump auf seinem Rückflug aus China in die USA. Peking will sich Taiwan einverleiben und drohte bereits mit dem Einsatz des Militärs, sollte es nicht auf friedlichem Wege funktionieren. Die USA unterstützen Taiwans Bemühungen, die Verteidigungsfähigkeit zu stärken. Im Handel wird heute gestreikt. Verdi hat Beschäftigte in ersten Betrieben bundesweit zu Arbeitsniederlegungen aufgerufen. Kundinnen und Kunden sollen nach Einschätzung des Handelsverbands HDE aber kaum etwas davon merken.
3: Der HDE sagt, bisher gebe es keine Hinweise auf Ladenschließungen oder ähnliche Einschränkungen. Einkaufen soll demnach ganz normal möglich sein. Hintergrund der Warnstreiks: Verdi hat erste Angebote der Arbeitgeber zurückgewiesen und fordert 7% mehr Lohn, mindestens aber 225 Euro. Die Arbeitgeber bieten ab November 2% und ab August 2027 weitere 1,5% mehr Geld. Die Positionen liegen also weit auseinander. Der Tarifstreit könnte deshalb noch dauern. Die vorigen Verhandlungen hatten sich über ein Jahr hingezogen. Thomas Bleskin, Nachrichtenredaktion.
1: Misstrauen, Neugier oder Untreueverdacht. Zahlreiche Menschen in Deutschland haben schon mal heimlich das Smartphone der Partnerin oder des Partners durchsucht. Das geht aus einer Umfrage des Digitalverbands Bitkom hervor. Demnach haben über ein Viertel der Befragten schon mal ohne ausdrückliche Erlaubnis einen Blick ins Partnerhandy geworfen.
4: Wetter. Aktuell bewegen sich die Temperaturen zwischen 21 und 23 Grad. Im weiteren Tagesverlauf wechseln sich Sonne, Wolken und vereinzelt auch Regenschauer immer wieder ab. Der Wind weht mäßig aus nördlichen Richtungen in Böen bis zu 30 km/h schnell. Sonnenuntergang heute Abend gegen 20.38 Uhr. In der Nacht liegen die Tiefstwerte um 18 Grad. Tendenz auch in den kommenden Tagen wechselhaft mit Tageshöchstwerten um 22 Grad und mäßigem bis starkem Wind aus Norden.
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5: So, da würde ich doch mal sagen, entspannten Start ins Wochenende jetzt an diesem Freitag. Der 15. Mai heute, kurz vor 3, jetzt mit Musik aus Frankreich. Die hatten einen Hit, der hat's aber dann in sich gehabt. 1998, das Debütalbum Moon Safari, sofort eingeschlagen und All I Need, ein Hit bis in die Ewigkeit. Ich liebe ihn, jetzt Radio ganz laut machen und einen schönen Start in den Freitagnachmittag.

Lady Gaga und Bruno Mars, Die With A Smile. Aber vorher gehen wir noch auf einen schönen Markt, okay? Und da gibt's doch die beste Gelegenheit heute Abend am Freitag. Wenn Sie Lust auf Bummeln haben, ist das Pueblo Marinero in Costa Teguise der Place to Be. Dort steigt ab heute Abend 17 Uhr bis ca. 22 Uhr ein richtig gemütlicher Markt. Das Ganze auf einem hübschen weißen Platz, den der berühmte Künstler Cesar Manrique mitentworfen hat. Also da ist ja schon mal Garant für eine beste Atmosphäre. Und zwar der Pueblo Marinero. Sehr entspannt, so ein Abendspaziergang mit Shoppingstop. Viel Handgemachtes gibt es auf diesem Markt zu erleben. Von Schmuck über Leder bis hin zu Kunstkram. Und da der Platz der Pueblo Marinero in Costa Teguise von Kneipen und Restaurants umringt ist, können Sie auch direkt danach oder währenddessen ein Kaltgetränk genießen. Oft gibt's ja dazu auch Live-Musik. Also die perfekte Mischung aus Marktstöbern und ins Wochenende reinfeiern. Der Abendmarkt heute in Costa Teguise am Pueblo Marinero. Wir wünschen viel Spaß dabei. Hier ist Herbie Hancock und The Fun.

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0: Chaka Khan und One for All Time. Fantastisch. Der Nachmittag hier mit Stefan Kaiser. Fantastisch ist auch der Start ins Wochenende und das, was diese Maschinenbaufirma in Dortmund jetzt erleben musste. Auf den Überwachungskameras hat nämlich ein Mitarbeiter dieser Firma aus dem Ruhrgebiet gesehen, wie drei Männer Messingrohre in einem Container klauen. Ja, das ist nie so nett. Aber er reagierte beherzt. Containertür zu, Riegel vor. Die Polizei brauchte zwei der Männer nur noch einzusammeln. Der dritte wird später festgenommen. Die Firma bekommt ihre Rohre zurück. Die drei Männer eine Anzeige wegen Diebstahls. So ein Container ist ja am Ende auch bloß eine große Mausefalle.
1: Genau.

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Cats, Ai und Gabriella. So, das war's von uns an diesem Freitagnachmittag. Silke ist schon da, macht gleich weiter ab 16 Uhr. Viel Spaß mit den Insel-News, darin viele Tipps fürs Wochenende. Ist ja eine Menge los hier auf den Inseln. Und Silke hat wie immer den perfekten Durchblick und die beste Musik für Sie. Mein Name ist Stefan Kaiser. Schönes, entspanntes, sonniges Wochenende. Und wir hören uns dann wieder in alter Frische am Montag. Machen Sie es gut, viel Spaß hier.

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1: Ich bin Tine Klimach. Nach zuletzt ziemlich angespannten Beziehungen zwischen Deutschland und den USA haben Bundeskanzler Merz und US-Präsident Trump jetzt wieder miteinander telefoniert. Thema war vor allem der Iran-Krieg.
2: Ob Merz die Wogen etwas glätten konnte beim beleidigten US-Präsidenten ist offen. Die Mitteilung des Kanzlers auf der Plattform X nach dem Telefonat jedenfalls liest sich noch etwas steif. Merz schrieb, man sei sich einig, dass der Iran jetzt an den Verhandlungstisch kommen und die Straße von Hormuz öffnen müsse. Außerdem dürfe Teheran keine Nuklearwaffen besitzen. All diese Punkte hatte Merz allerdings nie öffentlich in Frage gestellt, wohl aber eine Strategie des US-Präsidenten, was diesen wiederum so erzürnte, dass er Merz persönlich angriff. Ein einziger Anruf in der Air Force One dürfte Trump kaum vollständig besänftigen. Thomas Bleskin, Nachrichtenredaktion.
1: Die Spritpreise in Deutschland sind erneut gestiegen. Am Feiertag lag der Dieselpreis zum ersten Mal seit knapp einer Woche im bundesweiten Tagesschnitt wieder über 2 Euro. Das teilte der ADAC mit. Auch Superbenzin war wieder etwas teurer. Die weiter allgemein hohen Energiepreise belasten auch die Wirtschaft.
3: Seit Februar 2022 ging die Produktion in der Chemie-, Papier- und Glasherstellung sowie in der Metallerzeugung um gut 15% zurück. Deutlich mehr als in anderen Branchen, so das Statistische Bundesamt. Und da, wo die Produktion zurückgefahren werden musste, gingen auch Arbeitsplätze verloren. Mehr als 6% weniger Beschäftigte haben die energieintensiven Branchen im Vergleich zu vor 4 Jahren. Einzige Ausnahme ist die Mineralölverarbeitung. Hier stieg die Produktion um fast 25% und es kamen 1000 neue Arbeitsplätze dazu. Diana Kramer, Nachrichtenredaktion.
1: Vor einer Großdemo der rechten Szene in London hat die britische Regierung mehreren Rechtsextremen die Einreise untersagt. Diejenigen, die Hass und Gewalt schüren wollen, hätten in Großbritannien keinen Platz, sagte Premierminister Starmer bei einem Besuch einer Einsatzzentrale der Polizei. Es wurden 11 Einreiseverbote verhängt. Der Unite the Kingdom Marsch soll morgen stattfinden. Im vergangenen Jahr waren 100.000 Menschen dabei. Es kam zu Ausschreitungen. Vor der Küste der dänischen Insel Anholt treibt ein toter Wal im Meer. Es steht die entscheidende Frage im Raum. Ist das der zuvor in der Ostsee gestrandete Wal Timmy? Nach Experteneinschätzung handelt es sich bei dem Tier vermutlich um einen Buckelwal. Dem Tier wurden Proben entnommen. Sie sollen nach Deutschland gebracht und untersucht werden.
4: Wetter. Heute Nacht fällt das Thermometer auf Werte um 18 Grad. Sonnenaufgang morgen früh um 2 Minuten nach 7. Der Atlantik erreicht morgen früh um 7 Uhr seinen tiefsten Stand. Die Wassertemperatur liegt rund um 18 Grad. Auch morgen wechseln sich Sonne, Wolken und vereinzelt auch Regenschauer ab. Die Temperaturen steigen auf bis zu 22 Grad bei mäßigem bis starkem Wind aus Norden.

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1: Ich bin Tine Klimach. Die Folgen des Iran-Kriegs drücken immer mehr auf die wirtschaftliche Lage in Deutschland. Nachdem der Start ins Jahr stärker ausfiel als erwartet, rechnet die Bundesregierung im zweiten Quartal mit einem deutlichen Konjunkturdämpfer.
2: Steigende Preise, Lieferkettenprobleme und Unsicherheit belasten die Stimmung in Unternehmen und privaten Haushalten. So steht's im aktuellen Monatsbericht des Bundeswirtschaftsministeriums. Alle Indikatoren, so heißt es weiter, deuten auf einen schweren Dämpfer der Konjunktur hin. Wie es genau weitergeht, hänge unter anderem davon ab, wie lange der Konflikt mit dem Iran noch dauert, wie lange die Handelswege und auch Produktionskapazitäten beeinträchtigt bleiben. Und selbst nach einer Entspannung dürften zum Beispiel die Energie- und Rohstoffpreise noch nicht so schnell wieder sinken. Aus Berlin, Thomas Thonfeld.
1: Russland und die Ukraine haben nach übereinstimmenden Angaben jeweils etwa 200 Kriegsgefangene ausgetauscht. Wie der ukrainische Präsident Selenskyj auf der Plattform X mitteilte, sei es der erste Schritt eines größeren Austauschs von insgesamt 1000 Gefangenen auf jeder Seite.
3: Wir werden weiter um jeden kämpfen, der noch in Gefangenschaft ist, sagte der ukrainische Präsident Selenskyj. Der Austausch von jeweils 1000 Kriegsgefangenen war Teil einer Vereinbarung über eine dreitägige Waffenruhe. Die hatte US-Präsident Trump vermittelt. Weil der An- und Abtransport von Soldaten schwierig ist, wurden auch schon frühere größere Austausche in mehrere Etappen aufgeteilt. Aus Moskau, Katharina Schröder.
1: Die Weltgesundheitsorganisation warnt vor einem wachsenden Trend, der vor allem auf junge Leute zielt. Nikotinbeutel, die meist zwischen Oberlippe und Zahnfleisch gesteckt werden. Das Produkt mache süchtig, hieß es. Anbieter wollten eine neue Generation von Konsumenten in die Abhängigkeit treiben, so die WHO. Weil der Zigarettenverkauf zurückgehe, weiteten multinationale Tabakkonzerne ihre Produktpalette auf Nikotinbeutel aus, so die Organisation. Zum Sport. Fußballer Manuel Neuer wird seine Karriere am Saisonende nicht beenden, sondern eine weitere Saison im Tor des FC Bayern München stehen. Der deutsche Rekordmeister gab die Vertragsverlängerung mit dem 40 Jahre alten Kapitän bis Juni 2027 bekannt.
4: Wetter. Heute Nacht fällt das Thermometer auf Werte um 18 Grad, Sonnenaufgang morgen früh um 2 Minuten nach 7. Der Atlantik erreicht morgen früh um 7 Uhr seinen tiefsten Stand. Die Wassertemperatur liegt rund um 18 Grad. Auch morgen wechseln sich Sonne, Wolken und vereinzelt auch Regenschauer ab. Die Temperaturen steigen auf bis zu 22 Grad bei mäßigem bis starkem Wind aus Norden.

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1: Mit Fabian von Davans. Auf den Kanarischen Inseln sind die Kraftstoffpreise im April laut INE um 14% gestiegen. Spanienweit hat der Anstieg im selben Monat nur 0,3% betragen. Der Unterschied liegt vor allem an der Steuerentlastung. Im IVA-Gebiet hat Madrid die Mehrwertsteuer auf Kraftstoff von 21 auf 10% gesenkt. Auf den Kanaren hat die Regionalregierung den IJIK nur von 1 auf 0% reduziert. Das entlastet eine Tankfüllung laut Canaria Siete um weniger als 50 Cent. Arbeitgeber und Handelskammer warnen jetzt vor höheren Transportkosten, die direkt auf Produktion, Warenkorb und Verbraucherpreise durchschlagen können. Die kanarischen Arbeitgeberverbände haben gestern vor wachsendem Druck auf kleine und mittlere Unternehmen gewarnt. Nach Angaben von CEPIME und der Confederación Canaria de Empresarios treffen Bürokratie, Mindestlohn, Arbeitszeitregeln und neue Pflichten besonders die Kleinstbetriebe. Auf dem Archipel haben rund 97% der Unternehmen 5 oder weniger Beschäftigte. CCE-Vizepräsident José Cristóbal García wirft dem Arbeitsministerium fehlenden Dialog mit den Betrieben vor. Gleichzeitig betont er, dass Arbeitgeber und Gewerkschaften auf den Kanarischen Inseln weiter miteinander verhandeln. Das spanische Observatorium gegen Rassismus und Fremdenfeindlichkeit hat im ersten Quartal mehr als 105.000 rassistische und fremdenfeindliche Nachrichten in sozialen Netzwerken registriert. Besonders betroffen sind Menschen aus Nordafrika, Muslime und zunehmend auch Menschen aus Lateinamerika. Die Plattformen haben laut Bericht 55% der gemeldeten Inhalte gelöscht. Bei TikTok und X lag die Quote deutlich höher als bei YouTube. Die Zahlen zeigen, dass Migration und Herkunft im digitalen Raum weiter systematisch als Angriffspunkte genutzt werden.
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1: Wetter. Heute Nacht fällt das Thermometer auf Werte um 18 Grad, Sonnenaufgang morgen früh um 2 Minuten nach 7. Der Atlantik erreicht morgen früh um 7 Uhr seinen tiefsten Stand. Die Wassertemperatur liegt rund um 18 Grad. Auch morgen wechseln sich Sonne, Wolken und vereinzelt auch Regenschauer ab. Die Temperaturen steigen auf bis zu 22 Grad bei mäßigem bis starkem Wind aus Norden.

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1: Ich bin Tine Klimach. Es ist keine leichte Woche für Bundeskanzler Merz. Nachdem er bereits am Dienstag beim DGB-Kongress mit Pfiffen und Buhrufen statt Applaus begrüßt wurde, gab es einen ähnlichen Vorfall heute in Würzburg. Da war Friedrich Merz Gast bei einer Podiumsdiskussion beim Deutschen Katholikentag.
2: Dass Friedrich Merz und seine Regierung unbeliebt sind, kann der Kanzler schon länger in Umfragen sehen. Mehr als 80% sind unzufrieden. Jetzt bekommt Merz aber immer wieder ganz konkret vor Augen geführt, dass das nicht nur bloße Zahlen sind. Diesmal beim Katholikentag protestierten rund 400 Demonstranten vor allem gegen die Klimapolitik der Bundesregierung. 4 von ihnen störten die Podiumsdiskussion im Saal mit Zwischenrufen und Pfiffen. Nach einigen Minuten ging eine Aktivistin freiwillig, eine Frau wurde von Sicherheitskräften rausgezogen und die anderen hielten den Mund. Uli Reitinger, Nachrichtenredaktion.
1: Der nordrhein-westfälische FDP-Landeschef Henning Höhne zieht seine Kandidatur für den FDP-Bundesvorsitz zurück. Höhne werde nur noch als stellvertretender Bundesvorsitzender kandidieren, bestätigte ein Sprecher der FDP. Damit bleibt nur noch Wolfgang Kubicki als Kandidat für den FDP-Bundesvorsitz. Beide Politiker betonen, dass sie den Schritt in den vergangenen Tagen gemeinsam geplant hätten. Im Handel wird heute gestreikt. Verdi hat Beschäftigte in ersten Betrieben bundesweit zu Arbeitsniederlegungen aufgerufen. Kundinnen und Kunden sollen nach Einschätzung des Handelsverbands HDE aber kaum etwas davon merken.
3: Der HDE sagt, bisher gebe es keine Hinweise auf Ladenschließungen oder ähnliche Einschränkungen. Einkaufen soll demnach ganz normal möglich sein. Hintergrund der Warnstreiks: Verdi hat erste Angebote der Arbeitgeber zurückgewiesen und fordert 7% mehr Lohn, mindestens aber 225 Euro. Die Arbeitgeber bieten ab November 2% und ab August 2027 weitere 1,5% mehr Geld. Die Positionen liegen also weit auseinander. Der Tarifstreit könnte deshalb noch dauern. Die vorigen Verhandlungen hatten sich über ein Jahr hingezogen. Thomas Bleski, Nachrichtenredaktion.
1: Zum Sport. Manuel Neuer hat auch mit 40 Jahren noch nicht genug vom Profifußball. Der Kapitän verlängert seinen auslaufenden Vertrag beim FC Bayern München ein weiteres Mal bis Mitte 2027. Das hat der Verein am Abend bekannt gegeben. In den vergangenen Wochen und Monaten war immer wieder über ein Nationalmannschafts-Comeback für die anstehende WM spekuliert worden. Neuer wiegelte das aber bisher immer ab.
4: Wetter. Heute Nacht fällt das Thermometer auf Werte um 18 Grad, Sonnenaufgang morgen früh um 2 Minuten nach 7. Der Atlantik erreicht morgen früh um 7 Uhr seinen tiefsten Stand. Die Wassertemperatur liegt rund um 18 Grad. Auch morgen wechseln sich Sonne, Wolken und vereinzelt auch Regenschauer ab. Die Temperaturen steigen auf bis zu 22 Grad bei mäßigem bis starkem Wind aus Norden.
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1: Ich bin Tine Klimach. Es ist keine leichte Woche für Bundeskanzler Merz. Nachdem er bereits am Dienstag beim DGB-Kongress mit Pfiffen und Buhrufen statt Applaus begrüßt wurde, gab es einen ähnlichen Vorfall heute in Würzburg. Da war Friedrich Merz Gast bei einer Podiumsdiskussion beim Deutschen Katholikentag.
2: Dass Friedrich Merz und seine Regierung unbeliebt sind, kann der Kanzler schon länger in Umfragen sehen. Mehr als 80% sind unzufrieden. Jetzt bekommt Merz aber immer wieder ganz konkret vor Augen geführt, dass das nicht nur bloße Zahlen sind. Diesmal beim Katholikentag protestierten rund 400 Demonstranten vor allem gegen die Klimapolitik der Bundesregierung. Vier von ihnen störten die Podiumsdiskussion im Saal mit Zwischenrufen und Pfiffen. Nach einigen Minuten ging eine Aktivistin freiwillig, eine Frau wurde von Sicherheitskräften rausgezogen und die anderen hielten den Mund. Uli Reitinger, Nachrichtenredaktion.
1: Der nordrhein-westfälische FDP-Landeschef Henning Höhne zieht seine Kandidatur für den FDP-Bundesvorsitz zurück. Höhne werde nur noch als stellvertretender Bundesvorsitzender kandidieren, bestätigte ein Sprecher der FDP. Damit bleibt nur noch Wolfgang Kubicki als Kandidat für den FDP-Bundesvorsitz. Beide Politiker betonen, dass sie den Schritt in den vergangenen Tagen gemeinsam geplant hätten. Im Handel wird heute gestreikt. Verdi hat Beschäftigte in ersten Betrieben bundesweit zu Arbeitsniederlegungen aufgerufen. Kundinnen und Kunden sollen nach Einschätzung des Handelsverbands HDE aber kaum etwas davon merken.
3: Der HDE sagt, bisher gebe es keine Hinweise auf Ladenschließungen oder ähnliche Einschränkungen. Einkaufen soll demnach ganz normal möglich sein. Hintergrund der Warnstreiks: Verdi hat erste Angebote der Arbeitgeber zurückgewiesen und fordert 7% mehr Lohn, mindestens aber 225 Euro. Die Arbeitgeber bieten ab November 2% und ab August 2027 weitere 1,5% mehr Geld. Die Positionen liegen also weit auseinander. Der Tarifstreit könnte deshalb noch dauern. Die vorigen Verhandlungen hatten sich über ein Jahr hingezogen. Thomas Bleskin, Nachrichtenredaktion.
1: Zum Sport. Manuel Neuer hat auch mit 40 Jahren noch nicht genug vom Profifußball. Der Kapitän verlängert seinen auslaufenden Vertrag beim FC Bayern München ein weiteres Mal bis Mitte 2027. Das hat der Verein am Abend bekannt gegeben. In den vergangenen Wochen und Monaten war immer wieder über ein Nationalmannschafts-Comeback für die anstehende WM spekuliert worden. Neuer wiegelte das aber bisher immer ab.
4: Wetter. Heute Nacht fällt das Thermometer auf Werte um 18 Grad, Sonnenaufgang morgen früh um 2 Minuten nach 7. Der Atlantik erreicht morgen früh um 7 Uhr seinen tiefsten Stand. Die Wassertemperatur liegt rund um 18 Grad. Auch morgen wechseln sich Sonne, Wolken und vereinzelt auch Regenschauer ab. Die Temperaturen steigen auf bis zu 22 Grad bei mäßigem bis starkem Wind aus Norden.

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1: Ich bin Tine Klimach. Die aktuell geltende Waffenruhe zwischen der pro-iranischen Hisbollah-Miliz im Libanon und Israel soll nach US-Angaben um 45 Tage verlängert werden. Es soll außerdem eine weitere Gesprächsrunde zwischen Vertretern beider Seiten unter der Vermittlung des Ministeriums Anfang Juni geben. Die Waffenruhe wäre am Sonntag ausgelaufen. Die Folgen des Iran-Kriegs drücken immer mehr auf die wirtschaftliche Lage in Deutschland. Nachdem der Start ins Jahr stärker ausfiel als erwartet, rechnet die Bundesregierung im zweiten Quartal mit einem deutlichen Konjunkturdämpfer.
2: Steigende Preise, Lieferkettenprobleme und Unsicherheit belasten die Stimmung in Unternehmen und privaten Haushalten. So steht's im aktuellen Monatsbericht des Bundeswirtschaftsministeriums. Alle Indikatoren, so heißt es weiter, deuten auf einen schweren Dämpfer der Konjunktur hin. Wie es genau weitergeht, hänge unter anderem davon ab, wie lange der Konflikt mit dem Iran noch dauert, wie lange die Handelswege und auch Produktionskapazitäten beeinträchtigt bleiben. Und selbst nach einer Entspannung dürften zum Beispiel die Energie- und Rohstoffpreise noch nicht so schnell wieder sinken. Aus Berlin, Thomas Thonfeld.
1: Für viele ist es ein absolutes No-Go und zugeben würden es wahrscheinlich die wenigsten. Aber fast jeder oder jede vierte hat schon mal heimlich das Handy des Partners durchsucht. Das zeigt eine Umfrage des Digitalverbands Bitkom. Bei den Jüngeren unter 30 gab es sogar jeder zweite zu.
3: Die häufigsten Gründe fürs heimliche Handychecken sind laut Bitkom ganz klar Neugier und Eifersucht. Viele wollen wissen, ob der Partner vielleicht fremdgeht oder etwas verheimlicht. Spannend ist aber auch, nach dem Blick aufs Handy fühlten sich längst nicht alle besser. Einige waren zwar erleichtert oder bestätigt, viele hatten danach aber eher ein schlechtes Gewissen oder waren enttäuscht. Der Digitalverband empfiehlt deshalb auch mehr Schutz für Smartphone, etwa mit Face ID oder Fingerabdrucksperre. Zoe Tassovali, Nachrichtenredaktion.
1: Zum Sport. Manuel Neuer hat auch mit 40 Jahren noch nicht genug vom Profifußball. Der Kapitän verlängert seinen auslaufenden Vertrag beim FC Bayern München ein weiteres Mal bis Mitte 2027. Das hat der Verein am Abend bekannt gegeben. In den vergangenen Wochen und Monaten war immer wieder über ein Nationalmannschafts-Comeback für die anstehende WM spekuliert worden. Neuer wiegelte das aber bisher immer ab.
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1: Ich bin Lea Matschulat. Kanzler Merz hat mit US-Präsident Trump telefoniert und über den Iran-Krieg gesprochen. Beide seien sich einig, dass der Iran an den Verhandlungstisch kommen müsse, schrieb Merz anschließend auf der Plattform X. Der Iran müsse die Straße von Hormus öffnen und dürfe keine Nuklearwaffen besitzen. Merz schrieb weiter, er und Trump hätten auch eine friedliche Lösung für die Ukraine erörtert und die Positionen im Vorfeld des NATO-Gipfels in Ankara im Juli abgestimmt. Die aktuell geltende Waffenruhe zwischen der pro-iranischen Hisbollah-Miliz im Libanon und Israel soll nach US-Angaben um 45 Tage verlängert werden. Die Hisbollah hat sich bislang dazu nicht geäußert.
2: Auf dem Papier herrscht Waffenruhe, doch die Angriffe zwischen Israel und der Hisbollah gehen weiter. Besonders im Südlibanon greift das israelische Militär täglich auch aus der Luft an. Dort kommt es immer noch zu direkten Kämpfen mit der Hisbollah. Ob die Menschen im Libanon nun durch die Verlängerung der Waffenruhe etwas Schutz und Frieden finden können, ist also fraglich. Immerhin ist eine weitere Gesprächsrunde zwischen Vertretern Israels und dem Libanon Anfang Juni geplant. Die USA wollen weitervermitteln. Bisher sind seit Anfang März im Libanon fast 3000 Menschen getötet worden. Tine Klimach, Nachrichtenredaktion.
1: Bei dem vor Dänemark tot aufgefundenen Wal könnte es sich um das wochenlang in der Wismarbucht gestrandete Tier handeln, bestätigt ist das aber nicht. Nach Angaben der dänischen Umweltbehörde sind bisher keine deutlichen Merkmale festgestellt worden, die den Verdacht erhärten würden.
3: Experten wie der Biologe Fabian Ritter sehen allerdings Indizien, dass es sich um den Buckelwal aus der Ostsee handeln könnte. Gegenüber Bild sagte Ritter, zum einen spreche der Fundort dafür, aber auch der Zustand der Haut, der seiner Beurteilung nach nicht der beste sei. Aber nach dänischen Angaben wurde am Kadaver kein GPS-Sender gefunden, der nach Aussage der privaten Retter an dem Tier angebracht wurde. Eine Identifizierung durch Fotos oder Videos ist schwierig, weil der tote Wal mit dem Bauch nach oben aus dem Wasser ragt. Gewissheit wird wohl erst die Analyse einer Gewebeprobe bringen. Thomas Bleskin, Nachrichtenredaktion.
1: Manuel Neuer bleibt, bis auf Weiteres bei Bayern München, der Kapitän des Fußball-Bundesligisten verlängerte seinen Vertrag bis Mitte kommenden Jahres. Das gab der Verein am Abend bekannt. In den vergangenen Wochen und Monaten war immer wieder auch darüber spekuliert worden, ob Neuer mit seinen 40 Jahren für die anstehende WM nominiert wird.
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